0: Jawohl. 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
1: Was nach dem Arzt ist, weißt du,
0: wo ich wohnt, wo ich bin.